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0: 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Frau Greiner, Ihre Enkelin ist gut in Mexiko angekommen, Wetter, Disco und die Jungs sind muy bueno. Herr Wolters, Ihre Schwiegermutter hat einen Wasserschaden und die kommt für 4 Wochen zu Ihnen zu Besuch. 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
1: Mit Michael Daub. Auf den Kanaren sollen Minderjährige und junge Flüchtlinge gezielt für den Arbeitsmarkt ausgebildet werden. Das Ausbildungsangebot orientiert sich am Bedarf der Unternehmen und umfasst unter anderem Handwerk, Gastronomie, Landwirtschaft und Verwaltung. Die Jugendlichen absolvieren theoretische und praktische Kurse sowie Unternehmenspraktika. Am Ende erhalten sie eine berufliche Qualifizierung. Auf den Kanaren müssen Patienten im Sommer je nach Gesundheitszentrum zwischen einem und 17 Tagen auf einen Termin beim Hausarzt warten. Besonders in den Städten sind die Wartezeiten länger als in ländlichen Regionen. Grund ist unter anderem, dass während der Ferien bis zu 20% der Ärzte im Urlaub sind und es häufig keine Vertretung gibt. Dadurch weichen mehr Patienten auf die Notdienste aus. Der Fahrzeugbestand auf den Kanaren ist im vergangenen Jahr um rund 53.000 Autos auf insgesamt knapp 2 Millionen gestiegen. Der kostenlose öffentliche Nahverkehr hat den Wunsch nach einem eigenen Fahrzeug offenbar nicht gebremst. Besonders die Hauptverkehrsachsen auf Gran Canaria und Teneriffa sind zunehmend überlastet. Rund 40% der Fahrzeuge sind zwischen 10 und 24 Jahre alt, nur 15% sind neu. Soweit die Meldungen.

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3: Mit Michael Daub. Bei einer Sturzflut in Nepal sind nach bisherigen Angaben rund 160 Menschen ums Leben gekommen. Hunderte weitere werden noch vermisst. Möglicherweise wurde die Flutwelle durch eine Gletscherlawine ausgelöst, die einen Fluss blockiert hatte. Häuser, Brücken, Straßen und Wasserkraftanlagen wurden schwer beschädigt oder zerstört. Auch aus dem Südwesten Tibets werden Tote und Vermisste gemeldet. Bei der Landtagswahl in Sachsen-Anhalt am 6. September schließt CDU-Ministerpräsident Schulze eine Zusammenarbeit mit der Linken nach der Wahl nicht ausdrücklich aus. In der MDR-Wahlarena sagte er, er wolle sich von niemandem abhängig machen. Hintergrund sind die erwarteten schwierigen Mehrheitsverhältnisse. Laut einer aktuellen ARD-Vorwahlumfrage liegt die AfD bei 42%. Die Bundesregierung will mehr Geld in den Ausbau der deutschen Wasserstraßen investieren. Nach Angaben des maritimen Koordinators PLOS stehen dafür inzwischen 1,2 Milliarden Euro aus dem Sondervermögen Infrastruktur zur Verfügung. Zuvor war rund 1 Milliarde Euro eingeplant. Auch wenn die Pegelstände inzwischen wieder gestiegen sind, seien Investitionen nötig, um Deutschland besser auf Niedrigwasser vorzubereiten. Der frühere Nationalspieler André Rankl soll neuer Bundestrainer der deutschen Eishockey-Nationalmannschaft werden. Das berichten mehrere Medien übereinstimmend. Der 40-Jährige würde damit auf Harold Kreis folgen, der nach der enttäuschenden WM im Mai seinen Posten verlassen musste. Für Rankl wäre es die erste Cheftraineraufgabe im Seniorenbereich. Soweit die Meldung.
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3: Auf Gran Canaria gibt es heute viel Sonne, ein paar schöne Wetterwolken sind mit dabei, 25 Grad werden erreicht, 20 Grad dann in der Nacht, der Freitag dann wieder mit mehr Sonne, weniger Wolken und ähnlichen Temperaturen.
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1: Mit Michael Daub. Auf den Kanaren sollen Minderjährige und junge Flüchtlinge gezielt für den Arbeitsmarkt ausgebildet werden. Das Ausbildungsangebot orientiert sich am Bedarf der Unternehmen und umfasst unter anderem Handwerk, Gastronomie, Landwirtschaft und Verwaltung. Die Jugendlichen absolvieren theoretische und praktische Kurse sowie Unternehmenspraktika. Am Ende erhalten sie eine berufliche Qualifizierung. Auf den Kanaren müssen Patienten im Sommer je nach Gesundheitszentrum zwischen einem und 17 Tagen auf einen Termin beim Hausarzt warten. Besonders in den Städten sind die Wartezeiten länger als in ländlichen Regionen. Grund ist unter anderem, dass während der Ferien bis zu 20% der Ärzte im Urlaub sind und es häufig keine Vertretung gibt. Dadurch weichen mehr Patienten auf die Notdienste aus. Der Fahrzeugbestand auf den Kanaren ist im vergangenen Jahr um rund 53.000 Autos auf insgesamt knapp 2 Millionen gestiegen. Der kostenlose öffentliche Nahverkehr hat den Wunsch nach einem eigenen Fahrzeug offenbar nicht gebremst. Besonders die Hauptverkehrsachsen auf Gran Canaria und Teneriffa sind zunehmend überlastet. Rund 40% der Fahrzeuge sind zwischen 10 und 24 Jahre alt, nur 15% sind neu. Soweit die Meldungen.
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1: Auf Gran Canaria gibt es heute viel Sonne, ein paar schöne Wetterwolken sind mit dabei, 25 Grad werden erreicht, 20 Grad dann in der Nacht, der Freitag dann wieder mit mehr Sonne, weniger Wolken und ähnlichen Temperaturen.
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5: Mit Michael Daub. Finanzminister Klingbeil hat der Computerspielbranche bei seinem Besuch der Gamescom in Köln zunächst keine Steuererleichterungen zugesagt. Diese seien zwar im Koalitionsvertrag vorgesehen, wegen der angespannten Haushaltslage seien die Gespräche darüber aber schwierig. Klingbeil betonte, man wolle gemeinsam mit den Ländern eine Lösung für die Branche finden. In Ländern wie Frankreich, Irland und Großbritannien gibt es bereits steuerliche Förderungen. Im Wahlkampf in Sachsen-Anhalt liegt die AfD laut neuem Deutschland-Trend mit 42% deutlich vorn. Für eine Alleinregierung würde das Ergebnis allerdings nicht reichen. AfD-Spitzenkandidat Siegmund sprach von einem gespaltenen Land und warb für mehr Zusammenhalt. CDU-Ministerpräsident Schulze griff Siegmund im MRD-Wahlkampf auf und verwies auf die Ergebnisse seiner eigenen Regierungsarbeit. In Sachsen-Anhalt wird am 6. September ein neuer Landtag gewählt. Im französischen Cannes ist ein Autofahrer in eine Menschenmenge gefahren. Dabei wurde mindestens ein Mensch getötet, 10 weitere wurden verletzt, 4 davon schwer. Medienberichten zufolge war der Tat ein Streit vorausgegangen. Einen terroristischen Hintergrund schließt die Polizei nach bisherigen Erkenntnissen aus. Ein Verdächtiger wurde festgenommen. Die letzten Teilnehmer für die neue Champions League-Saison stehen fest. Fenerbahce Istanbul ist nach 15 Jahren erstmals wieder dabei und setzte sich im Playoff gegen Olympique Lyon durch. Auch Viking Stavanger, AEK Athen und Slovan Bratislava qualifizierten sich. Die Auslosung der Ligaphase findet am Abend statt. Soweit.
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1: Mit Michael Daub. Auf den Kanaren sollen Minderjährige und junge Flüchtlinge gezielt für den Arbeitsmarkt ausgebildet werden. Das Ausbildungsangebot orientiert sich am Bedarf der Unternehmen und umfasst unter anderem Handwerk, Gastronomie, Landwirtschaft und Verwaltung. Die Jugendlichen absolvieren theoretische und praktische Kurse sowie Unternehmenspraktika. Am Ende erhalten sie eine berufliche Qualifizierung. Auf den Kanaren müssen Patienten im Sommer je nach Gesundheitszentrum zwischen einem und 17 Tagen auf einen Termin beim Hausarzt warten. Besonders in den Städten sind die Wartezeiten länger als in ländlichen Regionen. Grund ist unter anderem, dass während der Ferien bis zu 20% der Ärzte im Urlaub sind und es häufig keine Vertretung gibt. Dadurch weichen mehr Patienten auf die Notdienste aus. Der Fahrzeugbestand auf den Kanaren ist im vergangenen Jahr um rund 53.000 Autos auf insgesamt knapp 2 Millionen gestiegen. Der kostenlose öffentliche Nahverkehr hat den Wunsch nach einem eigenen Fahrzeug offenbar nicht gebremst. Besonders die Hauptverkehrsachsen auf Gran Canaria und Teneriffa sind zunehmend überlastet. Rund 40% der Fahrzeuge sind zwischen 10 und 24 Jahre alt, nur 15% sind neu. Soweit die Meldungen.
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1: Auf Gran Canaria gibt es heute viel Sonne, ein paar schöne Wetterwolken sind mit dabei. 25 Grad werden erreicht, 20 Grad dann in der Nacht. Der Freitag dann wieder mit mehr Sonne, weniger Wolken und ähnlichen Temperaturen.
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4: Good morning!

Einen wunderschönen guten Morgen. Donnerstagvormittag. Ja, und auch diese Woche schon wieder fast rum. So, schön, dass ihr eingeschaltet habt heute Morgen hier die nächsten kommenden zwei Stunden mit uns hier bei Radio Primavera Gran Canaria. Unsere Morningshow wieder pickepacke voll mit jeder Menge interessanter Informationen und Neuigkeiten. Unter anderem das Thema Geld, Segen oder krimineller Fall. Was Badegäste nicht schlecht gestaunt haben an der italienischen Küste und was sie dort entdeckten, als sie ins Wasser gingen, gleich bei uns hier bei uns. Und wir greifen das Thema Handtuchkrieg am Pool nochmal auf. Und dazu wurden mal Psychologen befragt und erklären uns mal, warum wir eigentlich Liegen reservieren. Und bleiben so ein bisschen beim Thema Urlaub und Tourismus. Ja. All-inklusive Buffets kennen wir alle. Und die Türkei will jetzt sehr radikal dagegen vorgehen, gegen sogenannte Lebensmittelabfälle. Die werden stark reduziert. Und die Türkei, die macht den Start damit. Einzelheiten bei uns gleich mehr in der dritten Stunde. Auch uns zwei interessante Themen mit dabei. Lass dich überraschen. Musik so ziemlich für jeden Geschmack wird mit dabei. Ich verspreche es euch. Und auch grüßt natürlich ganz herzlich unsere Community hier bei WhatsApp. Einen wunderschönen guten Morgen und schön, dass ihr mit dabei seid. Ich grüße auch Sie ganz herzlich. 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Ja, ich bin schon eine Etage höher gegangen. So weit erstmal so gut. Und das war erstmal unser kleiner Vorgeschmack, unser kleiner Überblick für die nächsten zwei Stunden mit uns. Und wer die beiden nicht kennt, der hat wohl irgendwie was verpasst oder doch nicht vielleicht. Andrea Berge und Florian Silbereisen im Duett. Diese Nacht ist jede Sünde wert. Diese zwei Stunden sind auf jeden Fall eine Sünde wert. Ich verspreche es euch.

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1: Da waren wir uns in der ersten Stunde heute Morgen und das mit der Morning Show. Tja, Sonne, Meer und ein plötzlicher Geldsegen. Tja, Badegäste vor der Küste von Casufe bei Marina de Ragusa auf Sizilien waren sicherlich ein bisschen verdutzt, als knapp 700.000 Euro vor ihre Füße gespült wurden. Ja, hinter dem Vorfall könnte ein waschechter Kriminalfall stecken, das Ganze noch nicht geklärt. Ja, laut Bericht der italienischen Rundfunkanstalt Rai News blieb ein kleines Motorboot knapp 10 Meter vor dem Strand wegen Treibstoffmangel liegen. Und zwei der vier Insassen des Bootes seien daraufhin an Land gegangen, um Sprit zu besorgen. Ja, so weit, so gut. Aufgrund der Strömung sei das Boot immer weiter von der Küste abgetrieben. Ja, und dort waren auch besorgte Badegäste, die hätten daraufhin den Notruf gewählt. Und offenbar ganz zum Unmut der Bootsinsassen natürlich. Als sich plötzlich Einsatzkräfte näherten, warfen die Personen auf dem Boot anscheinend zahlreiche versiegelte Pakete ins Meer, die an Land gespült wurden. Ja, und nachdem klar wurde, dass sich darin Bargeld befand, rückte auch die Polizei samt weiterer Behörden an. Also richtig Trubel dann am Strand. Eine Kontrolle konnten sich die vier Insassen nicht entziehen. Spezialkräfte hätten sie zu ihrem Boot durchleuchtet. Jetzt will die örtliche Staatsanwaltschaft ermitteln. Das Boot könnte für illegale Geschäfte genutzt worden sein. Aber die Strandbesucher, die das angespülte Bargeld einkassierten wollten, mussten die Scheine am Ende auch wieder abgeben. Stell dir mal vor, ihr geht so ein bisschen bummeln, spazieren am Strand. Und dann 700.000 Euro vor die Füße gespült. Besser kann es gar nicht kommen. Besser kann der Tag gar nicht anfangen, ne? So, ein bisschen zu viel Geld, um das zu behalten, ne? Denke ich schon. So, zugeschaut. Bargeld zu den Schlagerkoten. Zu den Schlagerpiloten natürlich, ne? African Lady.

0: Jessica J und Casablanca. Hier bei uns gleich 9 Uhr und 19 Minuten. Und in der Morning schon die erste Stunde. Und wir kommen zum ersten Beitrag. Ja, der 8. September ist der Weltpsychotherapietag. Ja, Herz-Kreislauf-Erkrankungen gehören weltweit zu den häufigsten Todesursachen und verursachen auch bei uns in Deutschland etwa 40% aller Sterbefälle. Ja, viele Risikofaktoren lassen sich im Alltag durch regelmäßige Bewegung positiv beeinflussen. Ja, und wie Physiotherapie dabei helfen kann, meine Kollegin Danika Großer hat sich mal genau informiert.
1: Bewegung ist einer der wichtigsten Bausteine für ein gesundes Herz. Trotzdem fällt es vielen schwer, regelmäßig aktiv zu sein, weiß Andreas Frünn von Physio Deutschland.
2: Was nicht gebraucht wird, verkümmert. Letztlich nicht nur die Muskeln, sondern auch das Herz- und Gefäßsystem. Wir haben uns angewöhnt, im Alltag Bewegung zu sparen. Fahren lieber Auto statt Fahrrad, Treppe statt Fahrstuhl wäre ja zum Beispiel ein Konzept. Die Deutsche Gesellschaft für Prävention und Rehabilitation, die sagt, 5-mal die Woche 30 bis 45 Minuten moderater Sport. Ich nenne das einfach Laufen ohne zu schnaufen.
1: Mit ein bisschen Krafttraining zusätzlich erreichen wir schon viel. Tückisch ist nämlich, dass Herz-Kreislauf-Erkrankungen oft lange unbemerkt bleiben. Bluthochdruck oder ein schlecht eingestellter Diabetes Typ 2 werden häufig unterschätzt. Deshalb spielen Vorsorge und regelmäßige Gesundheitschecks eine wichtige Rolle.
2: Die Physiotherapie unterstützt Menschen hin zur Aktivität. Wir sind ja die Bewegungsspezialisten sozusagen. Wir erarbeiten ja mit den Patienten Wege weg von der Therapie auf der Behandlungsbank hin zur Aktivierung.
1: Und dann ist es wichtig, eine Aktivität zu finden, die Freude macht und auch langfristig in den Alltag passt. Unterstützung durch Familie, Freunde oder passende Angebote kann zusätzlich motivieren.
2: Ich finde es wichtig, dass man sich Verbündete sucht. Das Tempo sollte man so wählen, dass man sich gut unterhalten kann. Auf jeden Fall sollte man zum Start Screening-Angebote wahrnehmen. Zum Beispiel Sport mit Herz, wie wir es im Herz- und Diabeteszentrum angeboten haben. Gibt aber auch andere Anbieter. Das sollte man auf jeden Fall wahrnehmen, um Risiken auszuschließen.
1: Und das Tolle ist, die Angebote werden von den Krankenkassen häufig unterstützt.
3: Wenn die Strandbar leckere Cocktails bereitstellt und der Sprung ins Wasser die passende Abkühlung für den Alltag ist, dann

Lonely. Ganz, ganz morgens gleich 9 Uhr und halb 10, ja, bei uns hier auf Gran Canaria. Und wir kommen zum Thema, ja, man kann ja nicht jedes Jahr drüber sprechen. Wir sehen es ja auch jedes Jahr am Strand oder am Pool. Das ist wohl das größte, die größte Unsitte deutscher Urlauber und nicht nur deutscher Urlauber. Das Reservieren der besten Liegen am Pool mit unseren Handtüchern. Und jetzt haben wir mal die Psychologen gefragt und sie erklären uns jetzt mal, was hinter diesen morgendlichen Wettrennen oder Ritualen steckt, das Handtuch auf die Liegen zu legen. Ja, wir kennen es ja nicht jedes Jahr, wir sehen es jedes Jahr. 6 Uhr morgens, das Frühstücksbuffet ist noch nicht mal eröffnet. Und schon haben die ersten Hotelgäste im Laufschritt Richtung Pool im Gepäck natürlich ein verräterisches Handtuch. Ja, und für die einen ist das Reservieren von Liegen eine Unsitte, für die anderen selbstverständlich. Leider, muss man sagen. Und für Gesprächsstoff sorgt es allemal. In den sozialen Netzwerken kursieren derzeit einige Videos, die kriegsähnliche Szenarien an Hotelpools im spanischen Benidorm und auf Kreta zeigen. Kein Scherz. Ja, mehr als ein Drittel der Deutschen glaubt laut einer Umfrage im Auftrag von Holiday Check, dieses Verhalten nehme derzeit zu, also noch mehr als früher. Und jeder Vierte gibt zu, selbst schon einmal zum Handtuchtrick gegriffen zu haben. Tja, und wenn die Liegen am Hotelpool ständig blockiert sind, kann das sogar ein Reisemangel sein. Wir haben darüber schon mal vor ein paar Wochen berichtet. Ja, eine Familie bekam deswegen nun sogar Geld zurück, wie das Amtsgericht Hannover urteilte. Ja, sie hatte nämlich für einen Urlaub auf einer griechischen Insel Kos im Jahr 2024 mehr als 7.000 Euro gezahlt. Ja, und gerne hätte die Familie auch am Hotelpool entspannt, doch ab 6 Uhr morgens waren praktisch alle Liegen reserviert mit Handtüchern. Und das informierte Hotelpersonal griff nicht ein, obwohl laut Hausordnung keine Plätze reserviert werden durften. Und die Familie bekam deshalb nun 1.000 Euro vom Veranstalter zurück. Das Urteil ist vom 23. März 2026, also von diesem Jahr noch. Ja, jetzt kommt aber die große Frage, was steckt dahinter, warum machen wir es eigentlich? Ja, warum reservieren sich so viele Menschen Liegen, obwohl sie das Verhalten bei anderen kritisieren? Ist ja nun mal so, ne? Ja, und Reisepsychologin Barbara Horvatis eben liefert eine einleuchtende Erklärung und jetzt kommt's. Es geht oft um die Angst, leer auszugehen oder nicht dazuzugehören. So die Argumentation von Psychologen. Ja, viele handeln aus dem Wunsch heraus, Misserfolg zu vermeiden. Und das gibt Sicherheit. Das Handtuch auf der Liege muss drauf. Ja, und hinzu komme ein gewisser Reviergedanke. Ja, wie bei den Felinos, ne? Wie bei den Katzen oder Tigern. Ne? Wer einmal seinen Lieblingsplatz gefunden hat, will ihn auch am nächsten Tag wieder sichern. Und durch das gut sichtbare und unmissverständliche Handtuch werden Diskussionen mit anderen Urlauberinnen und Urlaubern von vornherein vermieden. Ja, da muss ich sagen, das stimmt tatsächlich so. Wenn man genau hinschaut, schaut man genau hin. Viele, die dann kommen, die sind dann am ersten Tag da und sind dann am nächsten Tag am gleichen Platz, an der gleichen Liege, mit dem gleichen Handtuch natürlich, klar. Ja, und wenn bereits eine gewünschte oder eine gewisse Anzahl an Liegen mit Handtüchern versehen ist, wächst der Druck mitzumachen umso mehr. Das heißt, wir lassen uns quasi ja animieren. Dadurch, dass viele es schon vormachen, machen wir es natürlich auch nach, ne? Ja, das Bedürfnis einfach mal eine Liege zu reservieren. Ja, Wunsch nach klaren Regeln im Hotel, ja, da sucht man schon seit Jahren dazu. Ja, und viele Hotels geben es ja auch schon schriftlich bekannt, direkt am Anfang oder an der Rezeption oder direkt am Pool auch, steht es auch in mehreren Sprachen dort, 4, 5, 6 Sprachen, aber da stört sich fast niemand dran, trotzdem immer wieder das Gleiche. Ja, die große Frage, was tun, ne? So, jetzt gibt es einen leckeren Cocktail, ja, was für die Ohren. Fantasy und gleich bei uns unser Tageshoroskop. Für den heutigen 27. August.

Das Panorama für unsere wieder. Ja, halbherzige Kompromisse geben dir jetzt keine innere Zufriedenheit. Halte an wesentlichen Forderungen fest, auch wenn es schwerfällt. Du bist schnell entflammbar heute, wenn es in deiner Beziehung kriselt. Du fährst dann ganz besonders auf zärtliche Streicheleinheiten ab. Unsere Stiere, liebe Stiere, es wird Zeit, deinen Feinden den Wind aus den Segeln zu nehmen. Überwinde dich, setze zur Gegenwehr an und zeige Grenzen. Lass deine Familie nicht immer im Unklaren, spiele mit offenen Karten. Unsere Zwillinge, liebe Zwillinge, du kannst nicht von allem anderen erwarten, dass sie sich von deinen Idealen anpassen. Andere Menschen haben oft ganz andere Ziele. Wenn das so weitergeht, dann rollt der Rubel so richtig. Unsere Krebse, achte darauf, mit wem du deine Zeit verbringst. Du brauchst Menschen, mit denen du dich auf dein Niveau austauschen kannst. Alles läuft wie am Schnürchen derzeit. Selbst mit deinen Gegnern kommst du jetzt gut aus. Pass trotzdem gut auf dich auf. Liebe Löwen, du erhältst unerwartet Rückendeckung heute aus den oberen Reihen. Noch gibt es Hindernisse, die nur mit viel Geduld beseitigt werden können. Aber auf jeden Fall am Ball bleiben. Unsere Jungfrauen, liebe Jungfrauen, so ist es richtig. Du stellst dich flexibel auf alles Unerwartete ein. Du wirkst verführerisch, eine heiße Phase erwartet dich. Müsste Jungfrau sein, ne? Bin ich Jungfrau? So, an dieser Stelle nochmal ganz herzlichen, wunderschönen guten Morgen für unsere Hörerinnen und Hörer, die jetzt noch zugeschaltet haben. Schön, dass ihr mit dabei seid. Ihr hört die Morningshow hier auf der 107,3. Erste Stunde. Das noch mit jede Menge Programm hier bei uns. Wie zum Beispiel das hier, so ein richtig schöner alter Schinken. Aber immer wieder gerne gehört. Wir stehen ja auf Schinken, ne? R.E.M. Shiny Happy People. Ja, gute Laune heute Morgen hier bei uns.

So, willkommen zum Wetterchen für unsere Kanarischen Inseln für den heutigen 27. August. Heute wolkige Abschnitte, wobei im Norden der gebirgigen Inseln überwiegend bewölkter Himmel vorherrscht. Dort ist es mit gelegentlichen Niederschlägen zu rechnen. Auf La Palma bereits ab den frühen Morgenstunden, auf den übrigen Inseln später. Am Nachmittag heute lockert die Bewölkung auf Lanzarote und Fuerteventura zunehmend auf. Die Tiefstemperaturen steigen leicht an. Die Höchsttemperaturen gehen an den Nordhängen der höher gelegenen Inseln leicht bis mäßig zurück, während sie in den übrigen Gebieten weitgehend unverändert bleiben. Ja, auch der Wind heute weht überwiegend schwach aus nördlichen Richtungen, dreht auf Nordost und frischt ab Mittag dann ein bisschen auf. Für morgen die Katarischen Inseln, überwiegend bewölkter Himmel im Norden der höher gelegenen Inseln mit möglichen leichten und gelegentlichen Niederschlägen. In mittleren Höhenlagen, insbesondere in den frühen Morgenstunden. In den übrigen Gebieten der Kanaren wolkige Abschnitte, die ab dem Mittag zunehmend in leicht bewölkten bis nahezu wolkenlosen Himmel übergehen. Die Temperaturen bleiben auch morgen unverändert oder gehen leicht zurück. Der Wind weht mäßig aus Nordost mit starken Böen an den Südost- und Nordwesthängen. Dort sind örtlich auch sehr starke Windböen möglich. An den Südwesthängen der gebirgigen Inseln treten Seewinde auf. Für die kommenden Tage, für die Kanarischen Inseln im Norden der höher gelegenen Inseln weiterhin wolkige Abschnitte, wobei in den frühen Morgen- und späten Abendstunden überwiegend bewölkter Himmel vorherrschen kann. Auch in den übrigen Gebieten leicht bewölkt mit wolkigen Abschnitten während der Nachtstunden auf Lanzarote und Fuerteventura. Geringe Wahrscheinlichkeit für leichte und gelegentliche Niederschläge im Nordosten von La Palma. Die Tiefstemperaturen in den nächsten Tagen ändern sich kaum. Die Höchsttemperaturen steigen in den mittleren und höheren Lagen leicht bis mäßig an, während sie in den Küsten unverändert bleiben. Und der Wind auch in den nächsten Tagen mäßig aus Nordost mit starken Abschnitten an den Südost- und Nordwesthängen auch weiterhin. An den Südwesthängen und Küsten der gebirgigen Inseln wehen Seewinde. Soweit unser Wetterchen für den heutigen 27. August. Gleich bei uns erstmal die Nachrichten, aktuelles zur Stunde mit meinen Nachrichtenkollegen. Und dann geht's weiter mit uns mit Teil 2 in der zweiten Stunde. Zwei Stück habe ich für euch aber jetzt noch hier. Zum einen Michael Herzog, Ich trau den Gefühlen. Und dahinterher haben wir noch Petula Clark, Downtown, richtig schöner Klassiker im modernen Mix. Wir freuen uns auf die zweite Stunde, also schön dranbleiben. Hier für euch jetzt der Michael Herzog.

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1: Mit Michael Daub. Auf den Kanaren sollen Minderjährige und junge Flüchtlinge gezielt für den Arbeitsmarkt ausgebildet werden. Das Ausbildungsangebot orientiert sich am Bedarf der Unternehmen und umfasst unter anderem Handwerk, Gastronomie, Landwirtschaft und Verwaltung. Die Jugendlichen absolvieren theoretische und praktische Kurse sowie Unternehmenspraktika. Am Ende erhalten sie eine berufliche Qualifizierung. Auf den Kanaren müssen Patienten im Sommer je nach Gesundheitszentrum zwischen einem und 17 Tagen auf einen Termin beim Hausarzt warten. Besonders in den Städten sind die Wartezeiten länger als in ländlichen Regionen. Grund ist unter anderem, dass während der Ferien bis zu 20% der Ärzte im Urlaub sind und es häufig keine Vertretung gibt. Dadurch weichen mehr Patienten auf die Notdienste aus. Der Fahrzeugbestand auf den Kanaren ist im vergangenen Jahr um rund 53.000 Autos auf insgesamt knapp 2 Millionen gestiegen. Der kostenlose öffentliche Nahverkehr hat den Wunsch nach einem eigenen Fahrzeug offenbar nicht gebremst. Besonders die Hauptverkehrsachsen auf Gran Canaria und Teneriffa sind zunehmend überlastet. Rund 40% der Fahrzeuge sind zwischen 10 und 24 Jahre alt, nur 15% sind neu. Soweit die Meldungen.
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1: Auf Gran Canaria gibt es heute viel Sonne, ein paar schöne Wetterwolken sind mit dabei. 25 Grad werden erreicht, 20 Grad dann in der Nacht. Der Freitag dann wieder mit mehr Sonne, weniger Wolken und ähnlichen Temperaturen.
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4: Tja, zurück auch bei uns in der zweiten Stunde. Ja, Donnerstag, zweite Stunde bei uns in der Morning Show.
5: Ist es Montag? Es regnet seit
4: Stunden. Heute ist Donnerstag, nicht Montag. Ross Anthony.
5: Dein Auto
4: bis 11 Uhr Mikrofon. Mein Name ist Dirk Koblin. Viel Spaß und gute Unterhaltung wünsche ich euch.

zurück bei uns in der zweiten Stunde hier bei uns mit der Morning Show. Das war Sonja, Listen to Your Heart. Unsere Waage. Wir schauen mal, was macht die Waage heute? Ja, dein Verstand ist jetzt unruhig. Du bist zwar schlagfertig, aber auch überkritisch. Es ist fast immer diese kleine, feine Stimme in uns, die viel klüger zu sein scheint als der oftmals lärmende Verstand. Versuche darauf zu achten. Unsere Skorpione, liebe Skorpione, die Emotionen heute kochen gewaltig hoch und du hast deine Gefühle nicht so wirklich im Griff. Nimm auf andere Rücksicht, nicht jeder versteht dich. Liebe Schützen, jemand weckt den Jagdtrieb in dir. Versprich nur, was du auch halten kannst. Sehr klar und realistisch gehst du heute vor. Du lässt dich ausschließlich auf Kräftemessen ein, wenn du wirklich davon überzeugt bist, dass du siegen wirst. Unsere Steinböcke, liebe Steinböcke, manchmal bist du einfach zu leichtgläubig und fällst auf jeden Schwindel herein. Du solltest dir mehr Zeit zum Überlegen lassen. Deine Familienverhältnisse sind ein einziges Chaos. Ändere was. Zu unseren Wassermännern, liebe Wassermänner, du kommst heute gut an, denn du sprühst vor Freude und Energie. Jetzt kann dich nichts mehr aufhalten. Der Laden läuft von ganz allein. Prima! Unsere Fische, liebe Fische, du willst Grenzen überschreiten, um endlich zum Ziel zu gelangen. Doch wenn du nochmal darüber nachdenkst, kann das nicht die Lösung sein. Wer dich gewinnen möchte, muss viel Geld investieren. Das kann ein teurer Fisch werden heute. Für die, die Fische suchen. Da gehe ich doch mal ins Tiefkühlregal. Unser heutiges Tageshoroskop für den heutigen 27. August 2026. Tja, der August geht auch schon so langsam in die Knie. Nächste Woche schon September. Ich habe schon mal in der Garage nachgeschaut, wo steckt denn bloß der Weihnachtsbaum? Den muss ich schon mal so langsam ausgraben, ne? Ja, ich habe ja noch 3 Monate, 4 Monate Zeit, ne? Ja, so ist es eben halt. So, für viele von euch haben ja schon den Urlaub mittlerweile genossen und auch mittlerweile schon um. Viele von euch schon am Arbeiten, am Bürotisch oder in der Firma. Ja, wiederum die anderen, die machen noch Urlaub momentan. So wie zum Beispiel Cora, die macht noch Sommer auf dem Balkon. Kann auch ganz schön sein, oder? Balkonia.

0: bisschen immer. Und Master KG. So, zweite Stunde, zweiter Beitrag bei uns. Und es wird entspannt an Deutschlands Wartebahnhöfen. Genuss und Begegnungen in deutschen Bahnhöfen, das Thema jetzt hier. Tja, ein Bahnhof ist längst nicht mehr nur als nur ein Ort zum Ankommen und Abfahren. Zwischen Gleisen und Wartehallen entstehen Begegnungen, kleine Geschichten und immer wieder vielfältigere Angebote. Ja, denn deutsche Bahnhöfe haben sich in den letzten vergangenen Jahrzehnten stark verändert und weiterentwickelt. Meine Kollegin Danika Großer hat sich da mal genauer informiert.
1: Wo früher vor allem die nächste Verbindung im Mittelpunkt stand, sind Bahnhöfe heute längst auch Orte der Begegnung. Vielfältige Angebote und neue Konzepte machen den Aufenthalt abwechslungsreicher, erklärt Anja Strauß, Geschäftsführerin von Mein Einkaufsbahnhof.
2: Das greifen wir gerne auch immer wieder in Veranstaltungen oder auch Ausstellungen an den Bahnhöfen auf. Zum Beispiel bei den Bahnhofbeats. Das ist ein Veranstaltungsformat, was wir schon seit 10 Jahren fast haben, wo junge Nachwuchskünstler aus Bahnhofsgeräuschen neue Musik komponieren, ja, und dann halt gegeneinander auch antreten und in den Bahnhöfen auftreten.
1: Diese Vielfalt spüren auch diejenigen, die täglich am Bahnhof arbeiten. Sergio Benincasa betreibt einen italienischen Feinkostladen im Bahnhof Frankfurt-Höchst. Und für ihn ist es genau diese Mischung, die seinen Arbeitsplatz besonders macht.
3: Kein Tag ist wie der andere. Man hat mit Reisenden, Veranstaltungen und mit unterschiedlichen Situationen zu tun. Kontakt mit vielen Menschen aus verschiedenen Ländern und Kulturen. Und das macht mir sehr viel Spaß.
1: Über all die Jahre ist ihm dabei eine Geschichte ganz besonders im Gedächtnis geblieben.
3: Ich habe in Erinnerung, eine alte Dame kam zu mir voll aufgeregt und hat mir erzählt, dass sie den Zug verpasst hat. Und sie wusste nicht mehr, was sie machen sollte. Dann habe ich sie begleitet zum passenden Gleis. Sie kam am nächsten Tag mit einer großen Packung Praline und hat sich herzlich bedankt. Das macht es besonders, in einem Bahnhof zu sein.
4: Wenn es draußen nach Grillfleisch riecht und die Getränke gekühlt sind, dann ist

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1: Genau, wir sind in der zweiten Stunde auf der 107,3 und wir kommen zum Thema, ja, Futtern. Ja, mehr als 100 Kilogramm Essen pro Person landen in der Türkei jährlich im Müll. Das soll sich jetzt ändern. Was bedeutet das für die traditionelle türkische Frühstücke sowie die All-You-Can-Eat-Buffets in den Hotels? Das Thema jetzt hier. Ja, vor einem Jahr war der Aufschrei groß. Türkische Medien berichteten teils per Eilmeldung, dass das Ende der beliebten All-Inklusive-Buffets bevorstehe. Grund dafür war eine politische Idee, gegen die Lebensmittelverschwendung vorzugehen. Und ein Jahr später ist nun von diesem Vorschlag nicht mehr viel zu lesen. Was hat sich da geändert? Die Frage stellen wir uns. Ja, viele Urlauberinnen und Urlauber buchen den All-Inklusive-Service zu. Es gibt morgens ein üppiges Buffet und man kann sich so viel nehmen, wie man möchte. Für diese Leute ist das also die gute Nachricht. Das Buffet wird momentan nach jetzigem Stand nicht abgeschafft, wie es erst geheißen hat. Ja, doch die Lebensmittelverschwendung in der Türkei bleibt ein Problem und nicht nur in der Türkei. Laut offizieller Zahlen einer der nichtstaatlichen Initiativen zur Vermeidung von Verschwendung werden jährlich 102 Kilogramm Lebensmittel pro Person weggeworfen, vor allem Obst und Gemüse. Und was dort die Online-Portale berichten, landen vor allem in Hotels immer noch rund 6 Tonnen Buffetreste pro Monat im Müll. 6 Tonnen, muss man sich mal vorstellen. Zum Vergleich, in Deutschland sind es laut dem Bundesministerium für Landwirtschaft, Ernährung und Heimat rund 78 Kilogramm pro Person derzeit. Ja, und für die Branche ist das nicht tragbar, klar verständlich. Während in Teilen der Welt Menschen hungern, verschwenden wir hier Lebensmittel. Oft nur für ein schönes Foto in sozialen Medien. Und viele Produkte werden nicht einmal probiert oder landen direkt im Müll. Und das ist weder wirtschaftlich noch moralisch vertretbar. Ja, ein neuer Lösungsvorschlag soll nun her, der in der Branche diskutiert wird momentan, ist die sogenannte Einführung eines All-Inclusive-Modells der neuen Generation. Das heißt, bedeutet, statt unbegrenzten Zugang zum Buffet gibt es eine persönliche Verbrauchergutschrift, die bei der Buchung festgelegt wird. Und diese können Reisende dann in den beteiligten Cafés, Restaurants und Bars aufbrauchen. Und das soll elektronisch überprüft und auf aktuellem Stand gehalten werden, damit unnötig zubereitete Mahlzeiten reduziert werden können. Zu dieser Empfehlung gehört auch die Einführung von Anreizen, bewusster zu konsumieren. Das können Punkte oder auch Rabattmodelle sein, die den Gästinnen und Gästen dann in anderen Bereichen des Hotels einen Vorteil gewähren. Tja, im August 2025 hieß es dann, dass der Tarin von Guarda Politico den Rat der Agrarernährungspolitik an einer neuen Regelung arbeite, die All-Inclusive-Hotels sowie die traditionelle türkische Frühstück betreffe. Und da berichtete unter anderem auch die türkische Tageszeitung. Ja, und demnach sollte es künftig keine Pflichtanzahl von Speisen mehr bei den türkischen Frühstück geben. Bisher rechnen viele Restaurants pro Person ab und bringen für jede Person die gleiche Menge, die kaum zu schaffen ist, muss man dazu sagen. Und das solle jetzt flexibler werden, sodass auch mehrere Personen eine Frühstücksportion teilen können. Wenn es einfach zu viel ist, ne? Durch zwei teilen geht ja auch, ne? Also, all what you can eat, ne? All can you eat, ja. All what you can drink, ne? Tja, irgendwann ist auch der Urlaub mal vorbei. Und wer wartet dann zu Hause? Natürlich die Waage im Badezimmer, ne? Tja, da machen jetzt ganz viele den großen Bogen drum, die jetzt aus dem Urlaub kommen, ne? Also 2-3 Kilochen, die kommen wir ja ganz schnell wieder runter, ne? Wenn wir uns dementsprechend ein bisschen bewegen, ne? Jetzt haben wir Bata Illich. Immer wieder du.

Mai Tai History, schöner Klassiker aus den 90ern. Willkommen zu unserem Promi-Geburtstag für den heutigen 27. August. Gratulation, Franz Wagner, deutscher Basketballspieler, heute 25 Jahre jung geworden. 29 Jahre alt, heute ist Malik Harris, deutscher Popmusiker und Songschreiber. Stefanie Giesinger, deutsches Model, heute 30 Jahre jung geworden. Sowie Jendrik Seward, deutscher Sänger und Musicaldarsteller, 32 Jahre jung geworden. Alexa Vega, US-amerikanische Schauspielerin, feiert ihren 38. heute. Sebastian Kurz, österreichischer Politiker, heute Runde 40. Aaron Paul, US-amerikanischer Schauspieler, 47 Jahre jung geworden. Lisa Ashton, ebenfalls britische Dartspielerin, 56 Jahre jung. Ihren 57. feiert heute Chandra Wilson, amerikanische Schauspielerin. Sarah Wiener, österreichische Unternehmerin, Fernsehköchin und Autorin, heute 64 Jahre jung geworden. Markus, deutscher Sänger, heute 67 Jahre alt geworden. Ja, der hat sich auch gehalten, der Junge, ne? Fesch sieht er aus. Jürgen Becker, deutscher Kabarettist, Autor und Fernsehmoderator, 67 Jahre alt geworden. Bernhard Langer, deutscher Profigolfer, heute 69 Jahre alt. Dietlinde Thurmann, deutsche Schauspielerin, feiert ihren 69. heute. Peter Stormare, schwedischer Schauspieler, 73 Jahre alt. 79 Jahre alt geworden heute Barbara Bach, amerikanische Schauspielerin und ehemaliges Bond-Girl. Marianne Segebrecht, bayerische Schauspielerin und Kabarettistin, heute 81 Jahre alt. Tuesday Weld, amerikanische Schauspielerin, feiert ebenfalls ihren 83. Ja, so weit unsere Stars und Sternchen von Film und Fernsehen. Gratulation auch unseren Promis, unseren Hörerinnen und Hörern, muss man ja sagen. Euch allen, die heute euren großen Tag feiert, euren Geburtstag. Die herzlichsten Glückwünsche im Namen des gesamten Teams hier von Radio Primavera Gran Canaria. Alles Gute, besten Glückwünsche und Gesundheit auf noch viele gemeinsame Jahre mit euch. Lasst euch heute richtig feiern, liebe Geburtstagskinder.

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1: Tja, immer mit so einem schönsten Bier, dann muss man schon aufhören. Lunaro, Guantanamera. Ja, passend zum Sommer 2026. Zum historischen Kalender, wir schauen zurück ins Jahr 2025. Der 27. August bei einem Gottesdienst zum Schulstart in der US-Stadt Minneapolis. Er schießt ein Schütze von außen durch das Fenster einer Kirche zwei Kinder. 17 Menschen werden verletzt. Er selbst tötet sich auf dem Parkplatz der katholischen Schule. 2021, der 27. August, der Portugiese Cristiano Ronaldo wechselt von Juventus Turin zu Manchester United. Dort begann 2003 seine Karriere als Weltfußballer. 1991, der 27. August, die Sowjetrepublik Moldawien ruft nach einem entsprechenden Parlamentsbeschluss ihre Unabhängigkeit aus. 1971, der 27. August, erstmals öffnet in West-Berlin die internationale Funkausstellung ihre Pforten für Besucher. 23 Länder aus Ost und West beteiligen sich an der Funk-, Fernseh- und Phono-Ausstellung, die 1924 als große deutsche Funkausstellung gegründet worden war. 1886, ein Stück zurück noch. Zwischen Großbritannien und Sansibar kommt es zu einem bewaffneten Konflikt. Es gilt mit 45 Minuten laut Guinness Buch der Rekorde als kürzester Krieg der Weltgeschichte. Habe ich auch noch nicht gewusst. Soweit für heute. Das war für heute wieder die Morning Show am Donnerstagvormittag. Zwei hervorragende Stunden. Ich hoffe, sie haben euch gefallen. Wenn es euch Spaß gemacht haben sollte, dann hören wir uns schon wieder nächste Woche Dienstag und Donnerstag wie gewohnt von 9 bis 11. Oh, gleiche Stelle, gleicher Ort. Euch noch viel Spaß im weiteren Verlauf unseres Programms natürlich und unserem wunderbaren Moderatorenteam, die euch hier den Nachmittag versüßen werden und die nächsten Tage. Ich wünsche euch noch einen schönen Restdonnerstag, einen Restnachmittag und einen schönen Wochenausklang und ein sonniges und noch schönes Spätsommerwochenende. Wir hören uns wieder nächste Woche dann. Für euch habe ich jetzt noch zwei schöne Stücke für euch. Zum einen Andreas Martin, gestern, heute und immer wieder. Und Vanessa Williams, Save the Best for Last. Das Beste kommt zum Schluss natürlich. Ich freue mich auf nächste Woche. Euch ein schönes Wochenende. Tschüss, euer Dirk Koplin.

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1: Mit Michael Daub. Auf den Kanaren sollen Minderjährige und junge Flüchtlinge gezielt für den Arbeitsmarkt ausgebildet werden. Das Ausbildungsangebot orientiert sich am Bedarf der Unternehmen und umfasst unter anderem Handwerk, Gastronomie, Landwirtschaft und Verwaltung. Die Jugendlichen absolvieren theoretische und praktische Kurse sowie Unternehmenspraktika. Am Ende erhalten sie eine berufliche Qualifizierung. Auf den Kanaren müssen Patienten im Sommer je nach Gesundheitszentrum zwischen einem und 17 Tagen auf einen Termin beim Hausarzt warten. Besonders in den Städten sind die Wartezeiten länger als in ländlichen Regionen. Grund ist unter anderem, dass während der Ferien bis zu 20% der Ärzte im Urlaub sind und es häufig keine Vertretung gibt. Dadurch weichen mehr Patienten auf die Notdienste aus. Der Fahrzeugbestand auf den Kanaren ist im vergangenen Jahr um rund 53.000 Autos auf insgesamt knapp 2 Millionen gestiegen. Der kostenlose öffentliche Nahverkehr hat den Wunsch nach einem eigenen Fahrzeug offenbar nicht gebremst. Besonders die Hauptverkehrsachsen auf Gran Canaria und Teneriffa sind zunehmend überlastet. Rund 40% der Fahrzeuge sind zwischen 10 und 24 Jahre alt, nur 15% sind neu. Soweit die Meldungen.
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1: Auf Gran Canaria gibt es heute viel Sonne, ein paar schöne Wetterwolken sind mit dabei. 25 Grad werden erreicht, 20 Grad dann in der Nacht. Der Freitag dann wieder mit mehr Sonne, weniger Wolken und ähnlichen Temperaturen.
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5: Mit Michael Daub. In Deutschland wird über eine Altersgrenze für TikTok, Instagram und andere soziale Netzwerke diskutiert. Unterstützung kommt dabei auch von Jugendlichen selbst. Laut einer Umfrage der Techniker Krankenkasse ist jeder Zweite für ein Social-Media-Verbot bis zum Alter von 14 Jahren. 8% sprechen sich sogar für ein komplettes Nutzungsverbot für Kinder und Jugendliche aus. In Nepal und dem benachbarten Tibet haben heftige Sturzfluten fast 200 Menschen das Leben gekostet. Hunderte weitere werden noch vermisst, darunter mindestens 8 Deutsche. Das Katastrophengebiet ist bei Wanderern und Pilgern beliebt. Wo sich die Vermissten befinden und wie es ihnen geht, ist bislang unklar. Frühaufsteher können morgen eine partielle Mondfinsternis beobachten. Ab etwa 4.30 Uhr wandert der Mond in den Kernschatten der Erde. Kurz nach 6 Uhr ist die Finsternis am stärksten. Dann sind mehr als 90% der Mondscheibe verdeckt. Eine spezielle Schutzbrille wird nicht benötigt. Für Bayern, Dortmund, Leipzig und Stuttgart wird es heute Abend spannend. In Monaco werden die Gegner für die neue Champions League-Saison ausgelost. Jeder der 4 deutschen Vereine bekommt 8 Gegner, 4 Heim- und 4 Auswärtsspiele. Soweit die Meldung.
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5: Auf Gran Canaria gibt es heute viel Sonne, ein paar schöne Wetterwolken sind mit dabei, 25 Grad werden erreicht, 20 Grad dann in der Nacht, der Freitag dann wieder mit mehr Sonne, weniger Wolken und ähnlichen Temperaturen.
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1: Mit Michael Daub. Auf den Kanaren sollen Minderjährige und junge Flüchtlinge gezielt für den Arbeitsmarkt ausgebildet werden. Das Ausbildungsangebot orientiert sich am Bedarf der Unternehmen und umfasst unter anderem Handwerk, Gastronomie, Landwirtschaft und Verwaltung. Die Jugendlichen absolvieren theoretische und praktische Kurse sowie Unternehmenspraktika. Am Ende erhalten sie eine berufliche Qualifizierung. Auf den Kanaren müssen Patienten im Sommer je nach Gesundheitszentrum zwischen einem und 17 Tagen auf einen Termin beim Hausarzt warten. Besonders in den Städten sind die Wartezeiten länger als in ländlichen Regionen. Grund ist unter anderem, dass während der Ferien bis zu 20% der Ärzte im Urlaub sind und es häufig keine Vertretung gibt. Dadurch weichen mehr Patienten auf die Notdienste aus. Der Fahrzeugbestand auf den Kanaren ist im vergangenen Jahr um rund 53.000 Autos auf insgesamt knapp 2 Millionen gestiegen. Der kostenlose öffentliche Nahverkehr hat den Wunsch nach einem eigenen Fahrzeug offenbar nicht gebremst. Besonders die Hauptverkehrsachsen auf Gran Canaria und Teneriffa sind zunehmend überlastet. Rund 40% der Fahrzeuge sind zwischen 10 und 24 Jahre alt, nur 15% sind neu. Soweit die Meldungen.
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1: Auf Gran Canaria gibt es heute viel Sonne, ein paar schöne Wetterwolken sind mit dabei. 25 Grad werden erreicht, 20 Grad dann in der Nacht. Der Freitag dann wieder mit mehr Sonne, weniger Wolken und ähnlichen Temperaturen.
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3: Mit Michael Daub. In Deutschland wird über eine Altersgrenze für TikTok, Instagram und andere soziale Netzwerke diskutiert. Unterstützung kommt dabei auch von Jugendlichen selbst. Laut einer Umfrage der Techniker Krankenkasse ist jeder Zweite für ein Social-Media-Verbot bis zum Alter von 14 Jahren. 8% sprechen sich sogar für ein komplettes Nutzungsverbot für Kinder und Jugendliche aus. In Nepal und dem benachbarten Tibet haben heftige Sturzfluten fast 200 Menschen das Leben gekostet. Hunderte weitere werden noch vermisst, darunter mindestens 8 Deutsche. Das Katastrophengebiet ist bei Wanderern und Pilgern beliebt. Wo sich die Vermissten befinden und wie es ihnen geht, ist bislang unklar. Frühaufsteher können morgen eine partielle Mondfinsternis beobachten. Ab etwa 4.30 Uhr wandert der Mond in den Kernschatten der Erde. Kurz nach 6 Uhr ist die Finsternis am stärksten. Dann sind mehr als 90% der Mondscheibe verdeckt. Eine spezielle Schutzbrille wird nicht benötigt. Für Bayern, Dortmund, Leipzig und Stuttgart wird es heute Abend spannend. In Monaco werden die Gegner für die neue Champions League-Saison ausgelost. Jeder der 4 deutschen Vereine bekommt 8 Gegner, 4 Heim- und 4 Auswärtsspiele. Soweit die Meldung.
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3: Mit Michael Taub. Die letzten Teilnehmer für die neue Champions League-Saison stehen fest. Fenerbahce Istanbul ist nach 15 Jahren erstmals wieder dabei und setzte sich im Playoff gegen Olympique Lyon durch. Auch Viking Stavanger, AEK Athen und Slovan Bratislava qualifizierten sich. Die Auslosung der Ligaphase findet am Abend statt. Der frühere Nationalspieler André Rankl soll neuer Bundestrainer der deutschen Eishockey-Nationalmannschaft werden. Das berichten mehrere Medien übereinstimmend. Der 40-Jährige würde damit auf Harold Kreis folgen, der nach der enttäuschenden Weltmeisterschaft im Mai seinen Posten verlassen musste. Für Rankl wäre es die erste Cheftraineraufgabe im Seniorenbereich. Soweit die Meldungen.
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1: Mit Michael Daub. Auf den Kanaren sollen Minderjährige und junge Flüchtlinge gezielt für den Arbeitsmarkt ausgebildet werden. Das Ausbildungsangebot orientiert sich am Bedarf der Unternehmen und umfasst unter anderem Handwerk, Gastronomie, Landwirtschaft und Verwaltung. Die Jugendlichen absolvieren theoretische und praktische Kurse sowie Unternehmenspraktika. Am Ende erhalten sie eine berufliche Qualifizierung. Auf den Kanaren müssen Patienten im Sommer je nach Gesundheitszentrum zwischen einem und 17 Tagen auf einen Termin beim Hausarzt warten. Besonders in den Städten sind die Wartezeiten länger als in ländlichen Regionen. Grund ist unter anderem, dass während der Ferien bis zu 20% der Ärzte im Urlaub sind und es häufig keine Vertretung gibt. Dadurch weichen mehr Patienten auf die Notdienste aus. Der Fahrzeugbestand auf den Kanaren ist im vergangenen Jahr um rund 53.000 Autos auf insgesamt knapp 2 Millionen gestiegen. Der kostenlose öffentliche Nahverkehr hat den Wunsch nach einem eigenen Fahrzeug offenbar nicht gebremst. Besonders die Hauptverkehrsachsen auf Gran Canaria und Teneriffa sind zunehmend überlastet. Rund 40% der Fahrzeuge sind zwischen 10 und 24 Jahre alt, nur 15% sind neu. Soweit die Meldungen.
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1: Auf Gran Canaria gibt es heute viel Sonne, ein paar schöne Wetterwolken sind mit dabei. 25 Grad werden erreicht, 20 Grad dann in der Nacht. Der Freitag dann wieder mit mehr Sonne, weniger Wolken und ähnlichen Temperaturen.
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2: Mit Michael Daub. In Deutschland wird über eine Altersgrenze für TikTok, Instagram und andere soziale Netzwerke diskutiert. Unterstützung kommt dabei auch von Jugendlichen selbst. Laut einer Umfrage der Techniker Krankenkasse ist jeder Zweite für ein Social-Media-Verbot bis zum Alter von 14 Jahren. 8% sprechen sich sogar für ein komplettes Nutzungsverbot für Kinder und Jugendliche aus. In Nepal und dem benachbarten Tibet haben heftige Sturzfluten fast 200 Menschen das Leben gekostet. Hunderte weitere werden noch vermisst, darunter mindestens 8 Deutsche. Das Katastrophengebiet ist bei Wanderern und Pilgern beliebt. Wo sich die Vermissten befinden und wie es ihnen geht, ist bislang unklar. Frühaufsteher können morgen eine partielle Mondfinsternis beobachten. Ab etwa 4.30 Uhr wandert der Mond in den Kernschatten der Erde. Kurz nach 6 Uhr ist die Finsternis am stärksten. Dann sind mehr als 90% der Mondscheibe verdeckt. Eine spezielle Schutzbrille wird nicht benötigt. Für Bayern, Dortmund, Leipzig und Stuttgart wird es heute Abend spannend. In Monaco werden die Gegner für die neue Champions League-Saison ausgelost. Jeder der 4 deutschen Vereine bekommt 8 Gegner, 4 Heim- und 4 Auswärtsspiele. Soweit die Meldung.
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2: Mit Michael Taub. Die letzten Teilnehmer für die neue Champions League-Saison stehen fest. Fenerbahce Istanbul ist nach 15 Jahren erstmals wieder dabei und setzte sich im Playoff gegen Olympique Lyon durch. Auch Viking Stavanger, AEK Athen und Slovan Bratislava qualifizierten sich. Die Auslosung der Ligaphase findet am Abend statt. Der frühere Nationalspieler André Rankl soll neuer Bundestrainer der deutschen Eishockey-Nationalmannschaft werden. Das berichten mehrere Medien übereinstimmend. Der 40-Jährige würde damit auf Harold Kreis folgen, der nach der enttäuschenden Weltmeisterschaft im Mai seinen Posten verlassen musste. Für Rankl wäre es die erste Cheftraineraufgabe im Seniorenbereich. Soweit die Meldungen.
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1: Mit Michael Daub. Auf den Kanaren sollen Minderjährige und junge Flüchtlinge gezielt für den Arbeitsmarkt ausgebildet werden. Das Ausbildungsangebot orientiert sich am Bedarf der Unternehmen und umfasst unter anderem Handwerk, Gastronomie, Landwirtschaft und Verwaltung. Die Jugendlichen absolvieren theoretische und praktische Kurse sowie Unternehmenspraktika. Am Ende erhalten sie eine berufliche Qualifizierung. Auf den Kanaren müssen Patienten im Sommer je nach Gesundheitszentrum zwischen einem und 17 Tagen auf einen Termin beim Hausarzt warten. Besonders in den Städten sind die Wartezeiten länger als in ländlichen Regionen. Grund ist unter anderem, dass während der Ferien bis zu 20% der Ärzte im Urlaub sind und es häufig keine Vertretung gibt. Dadurch weichen mehr Patienten auf die Notdienste aus. Der Fahrzeugbestand auf den Kanaren ist im vergangenen Jahr um rund 53.000 Autos auf insgesamt knapp 2 Millionen gestiegen. Der kostenlose öffentliche Nahverkehr hat den Wunsch nach einem eigenen Fahrzeug offenbar nicht gebremst. Besonders die Hauptverkehrsachsen auf Gran Canaria und Teneriffa sind zunehmend überlastet. Rund 40% der Fahrzeuge sind zwischen 10 und 24 Jahre alt, nur 15% sind neu. Soweit die Meldungen.
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1: Auf Gran Canaria gibt es heute viel Sonne, ein paar schöne Wetterwolken sind mit dabei. 25 Grad werden erreicht, 20 Grad dann in der Nacht. Der Freitag dann wieder mit mehr Sonne, weniger Wolken und ähnlichen Temperaturen.
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6: Mit Michael Daub. Die Hitzewellen in diesem Sommer haben in Deutschland Schätzungen zufolge fast 16.000 Menschen das Leben gekostet. Das geht aus aktuellen Zahlen des Robert-Koch-Instituts hervor. Bei den meisten Opfern bestand demnach ein Zusammenhang mit Vorerkrankungen. Die meisten hitzebedingten Todesfälle wurden im Juni registriert. Fast jeder zweite Jugendliche wünscht sich eine Altersgrenze für soziale Medien. Das zeigt eine Umfrage der Techniker Krankenkasse. Die Hälfte der Befürworter spricht sich für ein Verbot von Social Media für unter 14-Jährige aus. Mehr als 70% nutzen soziale Netzwerke vor allem zur Unterhaltung, rund 60% für den Kontakt mit Freunden. Die Löhne in Deutschland sind im zweiten Quartal stärker gestiegen als die Verbraucherpreise. Arbeitnehmer hatten dadurch im Schnitt 1,5% mehr Kaufkraft. Besonders kräftig legten die Löhne in der Land- und Forstwirtschaft, der Energieversorgung sowie der Finanz- und Versicherungsbranche zu. Nach den verheerenden Sturzfluten in Nepal und Tibet werden inzwischen mehr als 1.300 Menschen vermisst. Die Behörden melden bislang mehr als 160 Tote. Schlammlawinen blockieren wichtige Fernstraßen, zahlreiche Brücken wurden weggespült. Die betroffene Region ist auch bei Touristen beliebt. Ein 106-jähriger Thailänder hat im Diskuswurf einen besonderen Weltrekord aufgestellt. Bei einer Senioren-WM in Südkorea warf er die Scheibe 7,59 Meter weit. Damit stellte er einen neuen Weltrekord in der Altersklasse Ü105 auf. Soweit.
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6: Auf Gran Canaria gibt es heute viel Sonne, ein paar schöne Wetterwolken sind mit dabei. 25 Grad werden erreicht, 20 Grad dann in der Nacht. Der Freitag dann wieder mit mehr Sonne, weniger Wolken und ähnlichen Temperaturen.
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1: Mit Michael Daub. Auf den Kanaren sollen Minderjährige und junge Flüchtlinge gezielt für den Arbeitsmarkt ausgebildet werden. Das Ausbildungsangebot orientiert sich am Bedarf der Unternehmen und umfasst unter anderem Handwerk, Gastronomie, Landwirtschaft und Verwaltung. Die Jugendlichen absolvieren theoretische und praktische Kurse sowie Unternehmenspraktika. Am Ende erhalten sie eine berufliche Qualifizierung. Auf den Kanaren müssen Patienten im Sommer je nach Gesundheitszentrum zwischen einem und 17 Tagen auf einen Termin beim Hausarzt warten. Besonders in den Städten sind die Wartezeiten länger als in ländlichen Regionen. Grund ist unter anderem, dass während der Ferien bis zu 20% der Ärzte im Urlaub sind und es häufig keine Vertretung gibt. Dadurch weichen mehr Patienten auf die Notdienste aus. Der Fahrzeugbestand auf den Kanaren ist im vergangenen Jahr um rund 53.000 Autos auf insgesamt knapp 2 Millionen gestiegen. Der kostenlose öffentliche Nahverkehr hat den Wunsch nach einem eigenen Fahrzeug offenbar nicht gebremst. Besonders die Hauptverkehrsachsen auf Gran Canaria und Teneriffa sind zunehmend überlastet. Rund 40% der Fahrzeuge sind zwischen 10 und 24 Jahre alt, nur 15% sind neu. Soweit die Meldungen.
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1: Auf Gran Canaria gibt es heute viel Sonne, ein paar schöne Wetterwolken sind mit dabei. 25 Grad werden erreicht, 20 Grad dann in der Nacht. Der Freitag dann wieder mit mehr Sonne, weniger Wolken und ähnlichen Temperaturen.
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1: Mit Michael Daub. Auf den Kanaren sollen Minderjährige und junge Flüchtlinge gezielt für den Arbeitsmarkt ausgebildet werden. Das Ausbildungsangebot orientiert sich am Bedarf der Unternehmen und umfasst unter anderem Handwerk, Gastronomie, Landwirtschaft und Verwaltung. Die Jugendlichen absolvieren theoretische und praktische Kurse sowie Unternehmenspraktika. Am Ende erhalten sie eine berufliche Qualifizierung. Auf den Kanaren müssen Patienten im Sommer je nach Gesundheitszentrum zwischen einem und 17 Tagen auf einen Termin beim Hausarzt warten. Besonders in den Städten sind die Wartezeiten länger als in ländlichen Regionen. Grund ist unter anderem, dass während der Ferien bis zu 20% der Ärzte im Urlaub sind und es häufig keine Vertretung gibt. Dadurch weichen mehr Patienten auf die Notdienste aus. Der Fahrzeugbestand auf den Kanaren ist im vergangenen Jahr um rund 53.000 Autos auf insgesamt knapp 2 Millionen gestiegen. Der kostenlose öffentliche Nahverkehr hat den Wunsch nach einem eigenen Fahrzeug offenbar nicht gebremst. Besonders die Hauptverkehrsachsen auf Gran Canaria und Teneriffa sind zunehmend überlastet. Rund 40% der Fahrzeuge sind zwischen 10 und 24 Jahre alt, nur 15% sind neu. Soweit die Meldungen.
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1: Auf Gran Canaria gibt es heute viel Sonne, ein paar schöne Wetterwolken sind mit dabei. 25 Grad werden erreicht, 20 Grad dann in der Nacht. Der Freitag dann wieder mit mehr Sonne, weniger Wolken und ähnlichen Temperaturen.
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2: Mit Michael Daub. Die Hitzewellen in diesem Sommer haben in Deutschland Schätzungen zufolge fast 16.000 Menschen das Leben gekostet. Das geht aus aktuellen Zahlen des Robert-Koch-Instituts hervor. Bei den meisten Opfern bestand demnach ein Zusammenhang mit Vorerkrankungen. Die meisten hitzebedingten Todesfälle wurden im Juni registriert. Fast jeder zweite Jugendliche wünscht sich eine Altersgrenze für soziale Medien. Das zeigt eine Umfrage der Techniker Krankenkasse. Die Hälfte der Befürworter spricht sich für ein Verbot von Social Media für unter 14-Jährige aus. Mehr als 70% nutzen soziale Netzwerke vor allem zur Unterhaltung, rund 60% für den Kontakt mit Freunden. Die Löhne in Deutschland sind im zweiten Quartal stärker gestiegen als die Verbraucherpreise. Arbeitnehmer hatten dadurch im Schnitt 1,5% mehr Kaufkraft. Besonders kräftig legten die Löhne in der Land- und Forstwirtschaft, der Energieversorgung sowie der Finanz- und Versicherungsbranche zu. Nach den verheerenden Sturzfluten in Nepal und Tibet werden inzwischen mehr als 1.300 Menschen vermisst. Die Behörden melden bislang mehr als 160 Tote. Schlammlawinen blockieren wichtige Fernstraßen, zahlreiche Brücken wurden weggespült. Die betroffene Region ist auch bei Touristen beliebt. Ein 106-jähriger Thailänder hat im Diskuswurf einen besonderen Weltrekord aufgestellt. Bei einer Senioren-WM in Südkorea warf er die Scheibe 7,59 Meter weit. Damit stellte er einen neuen Weltrekord in der Altersklasse Ü105 auf. Soweit.
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2: Mit Michael Taub. Die letzten Teilnehmer für die neue Champions League-Saison stehen fest. Fenerbahce Istanbul ist nach 15 Jahren erstmals wieder dabei und setzte sich im Playoff gegen Olympique Lyon durch. Auch Viking Stavanger, AEK Athen und Slovan Bratislava qualifizierten sich. Die Auslosung der Ligaphase findet am Abend statt. Der frühere Nationalspieler André Rankl soll neuer Bundestrainer der deutschen Eishockey-Nationalmannschaft werden. Das berichten mehrere Medien übereinstimmend. Der 40-Jährige würde damit auf Harold Kreis folgen, der nach der enttäuschenden Weltmeisterschaft im Mai seinen Posten verlassen musste. Für Rankl wäre es die erste Cheftraineraufgabe im Seniorenbereich. Soweit die Meldungen.
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1: Ja, mittlerweile 16 Uhr, genau 57 Minuten. Deshalb bleiben noch 3 Minuten bis zu den Nachrichten. Und da heißt es wieder leicht und locker in den Donnerstagabend. Natürlich heute wieder mit der Musik Wunschbox. Das heißt, ihr wünscht, ich spiele. Wie zum Beispiel diesen Song hier, Daniel Lopez und Mein Stern.

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1: Mit Michael Daub. Auf den Kanaren sollen Minderjährige und junge Flüchtlinge gezielt für den Arbeitsmarkt ausgebildet werden. Das Ausbildungsangebot orientiert sich am Bedarf der Unternehmen und umfasst unter anderem Handwerk, Gastronomie, Landwirtschaft und Verwaltung. Die Jugendlichen absolvieren theoretische und praktische Kurse sowie Unternehmenspraktika. Am Ende erhalten sie eine berufliche Qualifizierung. Auf den Kanaren müssen Patienten im Sommer je nach Gesundheitszentrum zwischen einem und 17 Tagen auf einen Termin beim Hausarzt warten. Besonders in den Städten sind die Wartezeiten länger als in ländlichen Regionen. Grund ist unter anderem, dass während der Ferien bis zu 20% der Ärzte im Urlaub sind und es häufig keine Vertretung gibt. Dadurch weichen mehr Patienten auf die Notdienste aus. Der Fahrzeugbestand auf den Kanaren ist im vergangenen Jahr um rund 53.000 Autos auf insgesamt knapp 2 Millionen gestiegen. Der kostenlose öffentliche Nahverkehr hat den Wunsch nach einem eigenen Fahrzeug offenbar nicht gebremst. Besonders die Hauptverkehrsachsen auf Gran Canaria und Teneriffa sind zunehmend überlastet. Rund 40% der Fahrzeuge sind zwischen 10 und 24 Jahre alt, nur 15% sind neu. Soweit die Meldungen.
2: Herzlich willkommen hier bei Radio Primavera, Gran Canaria auf der Welle 107,3 FM. Heute ist Donnerstag, der 27. August und wir schauen aufs Wetter. Aktuelle Wetterlage, Gran Canaria, Playa de Ingles, der Süden von Gran Canaria. Wir haben zurzeit eine Temperatur von 28 Grad, ich sage mal gefühlte 30 Grad. Der UV-Index, der steht mal auf der Stufe 4, also auf der Mittelstufe. Wind aus ost-nordöstlicher Richtung mit 22 Stundenkilometer. Und die Luftfeuchtigkeit liegt zurzeit schon bei 67%. Ja, und ich so aus meinem Studiofenster schauen muss, wir haben so einen schönen Sonne-Wolken-Mix. Das heißt, wir hatten heute Morgen den ganzen Morgen Sonne, ein paar weiße Wölkchen. Wobei, jetzt hat es sich sehr schön zugezogen hier, ja. Es ist ja auch etwas Regen angemeldet worden, wobei eigentlich nur im Norden, nicht hier bei uns im Süden. So viel zu den Wetterdaten. Gran Canaria, Playa de Ingles, der Süden von Gran Canaria. Und ich sage ein herzliches Willkommen zu meiner Sendung Leicht und Locker in der Donnerstagabend. Wie gesagt, heute Donnerstag, der 27. August 2026. Das Ganze natürlich wieder hier live aus dem Studio 3. Am Mikrofon für euch der Jürgen. Und ich sage schön, dass ihr dabei seid. Ja, was haben wir sonst auf dem Programm? Natürlich wieder das Neueste vom Neuesten weltweit und natürlich von und über die Kanarischen Inseln. Jede Menge gute Musik und ihr möchtet mein Programm mitgestalten, dann könnt ihr natürlich das, indem ihr mir eure Musikwünsche schickt, einfach am musikwunsch@radio-pv.com oder natürlich auf unsere WhatsApp-Seite Freunde von RPV Gran Canaria. Ja, das geht ganz einfach. Ihr schaut einfach mal auf unsere Webseite und die lautet www.radio-pv.com und da gibt es so einen Button, da gehst du einfach drauf und dann ja, kommst du auf diese Seite hier, Freunde von RPV Gran Canaria. Und da kannst du natürlich deine Wünsche hinterlegen, deine Grüße dort lassen und du kannst sogar aufs Band sprechen. Ja, alles das ist möglich hier bei uns bei Radio Primavera Gran Canaria. Das heißt dann deine Stimme in meiner Sendung. Nur in meiner Sendung, ja. So viel zu diesen Informationen und ich sage ein herzliches Willkommen in unsere Gruppe Freunde von RPV Gran Canaria. Schön, dass ihr jeden Tag dabei seid. Hier 24 Stunden am Tag, 7 Tage die Woche, 365 Tage im Jahr. Und ich schalte mal direkt durch, Jürgen, mit dem ersten Musikwunsch. Und der kommt natürlich heute von Dolly Parton gesungen. Und hier ist Purple Rain.

0: the Monkees und I'm Believer.
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1: Ja, gut gelaunt in den Nachmittag. Wir starten eigentlich gut gelaunt in den Tag, 24 Stunden am Tag. So, was wollte ich sagen? Strandregeln werden weiterhin in La Puntilla ignoriert. Und zwar am Strandabschnitt von La Puntilla. Das ist am Las Canteras Strand. Sorgen Verstöße gegen die geltenden Strandregeln für Ärger. Ja, Besucher beklagen vor allem Sportaktivitäten außerhalb der erlaubten Bereiche und Zeiten sogar. Ja, betroffen sind sowohl die Aktivitäten im Sand als auch auf dem Wasser, zum Beispiel Stand-Up-Paddling. Ja, dabei schreibt die seit 2022 geltende Gemeindeverordnung klare Regeln vor. Was gibt's denn hier Regeln? Ja, auch das Rauchen ist natürlich an den Stränden von Las Canteras verboten, wie überall. Und trotzdem berichten Stammgäste von Zigarettenkippen im Sand und Menschen, die weiterhin dort rauchen. Sollte mich auch wundern, wenn das nicht so sein sollte. Denn die Kritiker sehen vor allem jetzt ein Problem bei den fehlenden Kontrollen und fordern mehr Polizeipräsenz am Strand. Das kostet doch Geld. Ich fange für dir den Mond einfach mal, komm. Musikwunsch. Donnerstag. Ihr wünscht, ich spiele.

0: zwischendurch ein kurzer Blick zur Uhr, genau 17 Uhr und 20 Minuten. Und ich sag, das Leben ist einfach zu kurz.
1: Hallo liebe Hörerinnen und Hörer von Radio Primavera. Hier ist euer Jürgen Peter und ich habe einen neuen Song für euch. Bitte lebt genau danach, denn dafür habe ich ihn gemacht. Das Leben ist zu kurz für irgendwann. Viel Spaß damit!

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1: So ist es, das Leben ist viel zu kurz. Ich habe gestern schon darüber berichtet, über die Fischfarm der Wolfsbarschzucht. Und jetzt kommt der erste Bericht schon wieder rein. Gemeinde La Aldea wehrt sich gegen geplanten Fischfarm. In La Aldea de San Nicolas wächst der Widerstand gegen ein geplantes Aquakulturprojekt vor der Küste. Man sagt, die Gemeinde will deshalb ein unabhängiges technisches Gutachten jetzt in Auftrag geben. Ja, geplant ist ja eine Wolfsbarschzucht in einem ausgewiesenen Aquakulturgebiet vor der Küste von La Aldea. Ja, die Gemeinde befürchtet nämlich ausschließlich Auswirkungen auf die Umwelt, die Landschaft und natürlich die traditionelle Fischerei. Man sagt, das Projekt befindet sich derzeit ja in der öffentlichen Konsultierphase und der Stadtrat möchte extrem Experten hinzuziehen, um eine rechtliche und wissenschaftliche Antwort zu erarbeiten. Ja, wir bleiben auf jeden Fall am Ball und hier kommt Little Lady.

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4: Mit Michael Daub. Die extreme Hitze in diesem Sommer hat in Deutschland fast 16.000 Menschen das Leben gekostet. Das schätzt das Robert-Koch-Institut bis Mitte August. Die tatsächliche Zahl könnte noch höher liegen. Besonders betroffen sind Menschen über 85 Jahren, vor allem im Saarland und in Rheinland-Pfalz. Die Bundesregierung hat über die Folgen von Hitze und Dürre beraten. Mehr Geld für Hitzeschutz soll es aber nicht geben. Die geplante Steuer auf stark gezuckerte Getränke kommt ab 2027. Bei den Deutschen ist sie allerdings umstritten. 43% unterstützen die Steuer, 44% lehnen sie ab. Darauf deutet eine aktuelle Umfrage im Auftrag der Deutschen Presseagentur hin. Union und SPD haben die Einführung bereits vereinbart. Nach der gewaltigen Schlammlawine in der Grenzregion zwischen Nepal und Tibet suchen Rettungskräfte weiter nach Überlebenden. Fast 1500 Menschen gelten inzwischen als vermisst, darunter mindestens 8 Deutsche. Die Rettungsarbeiten werden durch zerstörte Straßen und Brücken erschwert. Die Region ist jedes Jahr Ziel zehntausender Touristen und Pilger. Meta fordert auch andere soziale Netzwerke zu strengeren Jugendschutzregeln auf. Snapchat, TikTok und YouTube sollen ebenfalls zeitliche und nächtliche Zugangsbeschränkungen einführen. Meta selbst hatte entsprechende Maßnahmen in den USA zugesagt, nachdem 29 Bundesstaaten den Konzern wegen Suchtgefahren für Jugendliche verklagt hatten. Zusätzlich will Meta umgerechnet mehr als 14 Milliarden Euro für psychosoziale Projekte bereitstellen. Die neuen Regeln gelten zunächst nur in den USA.
5: Soweit. 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
6: Bevor ich zu den Hits komme, schaue ich zu Uhr. Mittlerweile 17 Uhr und genau 32 Minuten. Wir sind immer noch in der ersten Stunde leicht und locker in den Donnerstagabend. Und wie jeden Donnerstag natürlich mit der Musik Wunschbox. Das heißt, ihr wünscht, ich spiele. Wenn ich ihn habe, ich habe ihn bestimmt. Schaut einfach mal, fragt mich doch einfach mal, hast du einen Titel, hast du einen Wunsch, dann schick ihn mir doch einfach. Geh einfach auf unsere WhatsApp-Seite, Freunde von RPV Gran Canaria, und dahinter lässt du einfach deinen Musikwunsch, wie zum Beispiel diesen hier. Freut sich mein Freund Harald jetzt, ja?

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3: Ja, weil mehr immer geht. Und wenn er Zeit hätte, würde er sogar Samstag und Sonntag hier im Studio sitzen, im Studio 3 hier und für euch ein wenig Musik und Unterhaltung machen. So wie zum Beispiel diesen Titel hier. Und das ist mein persönlicher Musikwunsch für heute. Ihr habt Musikwunsch, schickt ihn mir, ich spiele.

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allerdings grundsätzlich ausreichend Stromkapazität, aber das ungenutzte Stromnetz könnte theoretisch sogar den Bau von rund 125.000 Wohnungen ermöglichen, etwa 75.000 davon zum Beispiel sogar in der Provinz Las Palmas. Das Problem ist jedoch, die vorhandene Kapazität befindet sich natürlich nicht immer dort, wo dringend neue Wohnungen gebraucht werden. Und ich mache direkt weiter mit dem nächsten Musikwunsch. Und der kommt vom Adam, Mann. Der Adam hat gewünscht, hier ist er. Wie heißt das schön? Robert.

0: Obesso.
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0: Ihr wisst doch, ihr wünscht, ich spiele.

Wie ich ja gestern schon berichtet habe, gibt es auf den Kanarischen Inseln ja 2 Millionen Fahrzeuge. Und seit der Pandemie haben die Neuzulassungen stetig zugenommen und die Mietwagenfirmen haben ihre Flotte natürlich auch vergrößert. Ja, nun wurde bekannt, dass der Durchschnitt über 830 Fahrzeuge pro 1000 Einwohner liegt, sodass die Kanaren zu den europäischen Regionen mit der höchsten Verkehrsüberlastung gehören. Ja, die Menge von insgesamt 2.010.450 auf den Kanarischen Inseln verzeichneten Fahrzeugen laut den neuesten Daten des Kanarischen Statistikinstituts ISTAT übersteigt die der Länder von Uruguay mit 1,5 Millionen, Kroatien mit 1,8 Millionen und entspricht sogar fast der von Dänemark, einem Land mit 6 Millionen Einwohnern. So, ich habe noch 2 Titel hier und da ist meine erste Stunde leider auch schon wieder rum. Hier sind die Blumenkinder.

Ihr seid richtig angestellt hier bei Radio Primavera, Gran Canaria auf der Welle 107,3 FM. Heute ist Donnerstag, der 27. August 2026. Wir schauen das Wetter drauf. Aktuelle Wetterlage Gran Canaria, Playa de Ingles, der Süden von Gran Canaria. Wir haben zurzeit eine Temperatur von 27 Grad. Ein UV-Index der UV-Index steht auf der Stufe 2, also auf der niedrigen Stufe. Wind hat ein wenig zugelegt aus nordöstlicher Richtung mit 26 Stundenkilometer und die Luftfeuchtigkeit liegt bei 67%. Wir haben so, wenn ich so aus meinem Studiofenster schaue, so einen Sonne-Wolken-Mix. Ja, ein bisschen mehr Wolken aufgekommen hier. Bedeckter Himmel, würde ich sagen. So viel zu den Wetterdaten. Gran Canaria, Playa de Ingles, der Süden von Gran Canaria. Hey, wir sind in der zweiten Stunde leicht und locker in den Donnerstagabend. Natürlich wie jeden Donnerstag mit der Musikwunschbox. Das heißt, ihr wünscht, ich spiele das Ganze hier live aus dem Studio 3 am Mikrofon für euch, der Jürgen. Und ich sage schön, dass ihr dabei seid. Auch in der zweiten Stunde natürlich das Neueste vom Neuesten weltweit und natürlich von und über die Kanarischen Inseln. Jede Menge gute Musik und mit der guten Musik starte ich auch direkt durch. Und ich sage mal, alles wird gut. Hier unser erster Musikwunsch in der zweiten Stunde.

Ja, sag ich auch immer, alles wird gut. So, die Gewerkschaft Uso Canarias erklärt jetzt die Lage der Rettungssanitäter für unhaltbar. Ja, warum? Denn demnach sollen nämlich die Angestellten teilweise bis zu 14 Stunden am Tag ohne Essenspause arbeiten und mit dem Krankenwagen fahren müssen, die bereits 600 bis 700.000 Kilometer gefahren sind. Naja, für einen Diesel ist das nicht viel eigentlich. Aber Uso Canarias verlangt, mehr Rettungssanitäter einzustellen und die Flotte zu erneuern im Sinne der Rettungssanitäter und natürlich der Bevölkerung.

0: So, aufgepasst. Sucht einer eine Immobilie. Ich habe da was anzubieten. Eine Immobilie habe ich anzubieten, ganz genau. Und zwar das teuerste Haus auf den Kanaren. Richtig, das teuerste Haus auf den Kanaren. Das aktuell auf dem Immobilienportal Pissos.com als teuerstes Haus der Kanarischen Inseln gehandelte Objekt liegt in La Caleta Adeje auf Teneriffa. Ja, die Luxusvilla neben dem Golfplatz von Adeje wird für 13,75 Millionen Euro angeboten. Ist ein Schnäppchen, Leute. Das Grundstück hat aber auch 7500 Quadratmeter. Das Haus hat so alleine 963 Quadratmeter groß. Und es verfügt über 6 Schlafzimmer, 7 Bäder, davon eins sogar klimatisiert, 25 Meter lange Schwimmbad, Gärten und Garage. Was wollt ihr noch mehr? Eine Sommer in Maspalomas. Okay. Nur 13,75 Millionen Euro. Ein Schnäppchen, sag ich doch.
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2: Ja, das gibt es nur bei uns hier, bei Radio Primavera Gran Canaria. Und hier ist er, Vincent Groß.
3: Ich war allein in Griechenland.
2: Danach holen wir uns noch ein Bierchen, ja.

0: Ich freue mich schon drauf, ja. Schlimmer geht's nimmer. Und wie heißt das so schön? Nach dem Uso zum Runterspülen schnell noch ein Bier hinterher. Hä? Und Cerveza, Paul Favor.
1: Hallo, Hörer von Radio Primavera. Hier ist euer DJW aus Gran Canaria. Und ihr wisst ja, bei diesen hohen Temperaturen unbedingt viel trinken. Und warum nicht zwischendurch einfach mal ein Bierchen bestellen? Am besten auf Spanisch mit meinem neuen Song Una Cerveza, por favor.

Brunzewässer, Paul Favor, erst der Uso, dann das Bier und hinterher der Cola rum. So was wollte ich sagen. 32 neue Beamte der Polizei lokal in Telde haben einen weiten, weiten Weg hinter sich gebracht, um in das Polizeikorps der Stadt nämlich aufgenommen zu werden. Man sagt, Ende 2020 wurden die Voraussetzungen zur Belegung von 33 Stellen zum ersten Mal veröffentlicht. Um Anfang 2021 verändert noch einmal publik gemacht zu werden. Ja, mehr als 1100 Personen nahmen an den Auswahlverfahren teil, das sportliche Prüfungen, Eignungen und Wissenstests umfasste. Dann kam es zu administrativen und behördlichen Problemen. 2023 dann zum Beispiel wurde das Verfahren fortgesetzt, da waren nur noch 49 Anwärter übrig. Es kam zur praktischen Prüfung und zum freiwilligen Sprachtest. Nach der ärztlichen Untersuchung und der Punktevergabe schlug das Komitee im März 2024 die ausgewählten 33 Anwärter vor, nachdem 3 Jahre seit Einberufung des Amtsverfahrens dann vergangen waren. Ein Wahnsinn. Aber ich sage einfach mal, verlieben, verloren, vergessen, verzeihen.

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2: Wir schauen nochmal auf die Börsendaten von diesem Donnerstag. Der DAX leicht im Plus bei 26.300 Punkten. Der Euro stagniert bei einem US-Dollar 16,5. Der Goldpreis aktuell bei 4.576 US-Dollar, ein leichtes Minus von 0,4%. Und der Ölpreis klettert leicht auf Werte von über 82 US-Dollar und 80 Cent. Im Ranking vorne SAP, Infineon und Rheinmetall, E.ON, Continental und die Deutsche Telekom finden wir am Ende der Kursliste.
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4: Und hier ist er, Herbert Grönemeyer. Und Mensch, das Ganze um 18 Uhr und 33 Minuten. Wir sind in der zweiten Stunde leicht und locker in den Donnerstagabend.

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1: Ja, was soll ich sagen? Das gibt es nur bei uns hier bei Radio Primavera Gran Canaria auf der Welle 107,3 FM. Und was soll ich sagen, wenn ich schon mal dabei bin, wir Radio Primavera Gran Canaria, ja, wir senden natürlich hier aus eigener Kraft 7 Tage die Woche, 24 Stunden am Tag, 365 Tage im Jahr. Ja, was soll ich sagen, wir sind halt die Nummer 1 mit der besten Musik und den neuesten Informationen. Ich kann es da auch nicht dafür und ich sage auch, Wunder gibt es immer wieder.

Ich sag ja, Wunder gibt es immer wieder. Innerhalb eines Jahres hat die Gemeinde über das Stadtgebiet verteilt 226 Hähne, 330 Hühner und 128 Küken eingefangen und auf zugelassene Bauernhöfe hinterlegen lassen. Man sagt, die Einfangstation oder Einfangaktion wird von einem spezialisierten Unternehmen nach einem Verfahren durchgeführt, das darauf abzielt, den Stress für die Tiere so gering wie möglich zu halten. Ja, die Tiere werden in getrennten Käfigen dann untergebracht, um Verletzungen natürlich zu vermeiden. Die Umsiedlung dient dazu, die hygienischen Bedingungen im Stadtgebiet zu gewährleisten, das Tierwohl zu schützen und natürlich Gefahrensituationen zu vermeiden, insbesondere wenn die Tiere auf die Straße laufen. Und das passiert hier bei uns auch ganz oft, wenn ich das so sehe, unten an der Markthalle da sitzen ganz viele Enten, Küken, Hühner und so weiter und so fort. Die Umsiedlung dient dazu, wie gesagt, für das Wohl der Tiere. Die Einwohner können natürlich die Präsenz von Tieren melden, und zwar über die Telefonnummer 928 44 87 45. So viel zu diesem Bericht. Und ich sage, Tanz der Moleküle.

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Hey du, ich liebe dich. Mittlerweile 18 Uhr, 54 Minuten. Ich habe noch zwei Titel und dann verabschiede ich mich mal für heute. Und ich sage nur für dich.

Es ist genau 18 Uhr und 56 Minuten. Das waren schon wieder 2 Stunden leicht und locker in den Donnerstagabend. Heute Donnerstag, den 27. August. Ich schaue schon mal aufs Wetter. Aktuelle Temperatur 27 Grad. Der UV-Index ist zurückgegangen auf die Stufe 0. Wind ist etwas aufgekommen aus nordöstlicher Richtung mit 29 Stundenkilometer. Luftfeuchtigkeit liegt zurzeit bei 66%. Bedanke mich fürs Einschalten, bedanke mich fürs Zuhören. Wünsche euch noch allen einen schönen Abend bzw. ein schönes Wochenende, da ich morgen leider keine Sendung machen kann. Ich habe morgen leider Termin. Ich muss zum Flughafen um 17 Uhr, muss da jemanden abholen und kann aus diesen Gründen morgen nicht senden. Ich bedauere es sehr, aber vielleicht schaue ich am Wochenende mal rein. Bleibt einfach eingeschaltet hier auf dieser Welle, auf der Welle 107,3 FM. Man kann uns natürlich auch hören, ja, weltweit übers Internet. Und ich begrüße immer wieder die schönen, lieben Kollegen natürlich aus der Schweiz, die dabei sind. Oder weltweit, die uns zuhören. Ich wünsche euch, wie gesagt, noch einen schönen Abend, ein schönes Wochenende. Verabschiede mich mit diesem Titel. In diesem Sinne, euer Jürgen Korte.

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1: Mit Michael Daub. Auf den Kanaren sollen Minderjährige und junge Flüchtlinge gezielt für den Arbeitsmarkt ausgebildet werden. Das Ausbildungsangebot orientiert sich am Bedarf der Unternehmen und umfasst unter anderem Handwerk, Gastronomie, Landwirtschaft und Verwaltung. Die Jugendlichen absolvieren theoretische und praktische Kurse sowie Unternehmenspraktika. Am Ende erhalten sie eine berufliche Qualifizierung. Auf den Kanaren müssen Patienten im Sommer je nach Gesundheitszentrum zwischen einem und 17 Tagen auf einen Termin beim Hausarzt warten. Besonders in den Städten sind die Wartezeiten länger als in ländlichen Regionen. Grund ist unter anderem, dass während der Ferien bis zu 20% der Ärzte im Urlaub sind und es häufig keine Vertretung gibt. Dadurch weichen mehr Patienten auf die Notdienste aus. Der Fahrzeugbestand auf den Kanaren ist im vergangenen Jahr um rund 53.000 Autos auf insgesamt knapp 2 Millionen gestiegen. Der kostenlose öffentliche Nahverkehr hat den Wunsch nach einem eigenen Fahrzeug offenbar nicht gebremst. Besonders die Hauptverkehrsachsen auf Gran Canaria und Teneriffa sind zunehmend überlastet. Rund 40% der Fahrzeuge sind zwischen 10 und 24 Jahre alt, nur 15% sind neu. Soweit die Meldungen.
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1: Auf Gran Canaria gibt es heute viel Sonne, ein paar schöne Wetterwolken sind mit dabei. 25 Grad werden erreicht, 20 Grad dann in der Nacht. Der Freitag dann wieder mit mehr Sonne, weniger Wolken und ähnlichen Temperaturen.
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5: Mit Michael Daub. Die extreme Hitze in diesem Sommer hat in Deutschland fast 16.000 Menschen das Leben gekostet. Das schätzt das Robert-Koch-Institut bis Mitte August. Die tatsächliche Zahl könnte noch höher liegen. Besonders betroffen sind Menschen über 85 Jahren, vor allem im Saarland und in Rheinland-Pfalz. Die Bundesregierung hat über die Folgen von Hitze und Dürre beraten. Mehr Geld für Hitzeschutz soll es aber nicht geben. Die geplante Steuer auf stark gezuckerte Getränke kommt ab 2027. Bei den Deutschen ist sie allerdings umstritten. 43% unterstützen die Steuer, 44% lehnen sie ab. Darauf deutet eine aktuelle Umfrage im Auftrag der Deutschen Presseagentur hin. Union und SPD haben die Einführung bereits vereinbart. Nach der gewaltigen Schlammlawine in der Grenzregion zwischen Nepal und Tibet suchen Rettungskräfte weiter nach Überlebenden. Fast 1500 Menschen gelten inzwischen als vermisst, darunter mindestens 8 Deutsche. Die Rettungsarbeiten werden durch zerstörte Straßen und Brücken erschwert. Die Region ist jedes Jahr Ziel zehntausender Touristen und Pilger. Meta fordert auch andere soziale Netzwerke zu strengeren Jugendschutzregeln auf. Snapchat, TikTok und YouTube sollen ebenfalls zeitliche und nächtliche Zugangsbeschränkungen einführen. Meta selbst hatte entsprechende Maßnahmen in den USA zugesagt, nachdem 29 Bundesstaaten den Konzern wegen Suchtgefahren für Jugendliche verklagt hatten. Zusätzlich will Meta umgerechnet mehr als 14 Milliarden Euro für psychosoziale Projekte bereitstellen. Die neuen Regeln gelten zunächst nur in den USA.
6: Soweit. 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
1: Mit Michael Daub. Auf den Kanaren sollen Minderjährige und junge Flüchtlinge gezielt für den Arbeitsmarkt ausgebildet werden. Das Ausbildungsangebot orientiert sich am Bedarf der Unternehmen und umfasst unter anderem Handwerk, Gastronomie, Landwirtschaft und Verwaltung. Die Jugendlichen absolvieren theoretische und praktische Kurse sowie Unternehmenspraktika. Am Ende erhalten sie eine berufliche Qualifizierung. Auf den Kanaren müssen Patienten im Sommer je nach Gesundheitszentrum zwischen einem und 17 Tagen auf einen Termin beim Hausarzt warten. Besonders in den Städten sind die Wartezeiten länger als in ländlichen Regionen. Grund ist unter anderem, dass während der Ferien bis zu 20% der Ärzte im Urlaub sind und es häufig keine Vertretung gibt. Dadurch weichen mehr Patienten auf die Notdienste aus. Der Fahrzeugbestand auf den Kanaren ist im vergangenen Jahr um rund 53.000 Autos auf insgesamt knapp 2 Millionen gestiegen. Der kostenlose öffentliche Nahverkehr hat den Wunsch nach einem eigenen Fahrzeug offenbar nicht gebremst. Besonders die Hauptverkehrsachsen auf Gran Canaria und Teneriffa sind zunehmend überlastet. Rund 40% der Fahrzeuge sind zwischen 10 und 24 Jahre alt, nur 15% sind neu. Soweit die Meldungen.
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1: Auf Gran Canaria gibt es heute viel Sonne, ein paar schöne Wetterwolken sind mit dabei. 25 Grad werden erreicht, 20 Grad dann in der Nacht. Der Freitag dann wieder mit mehr Sonne, weniger Wolken und ähnlichen Temperaturen.
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3: Mit Michael Daub. Die extreme Hitze in diesem Sommer hat in Deutschland fast 16.000 Menschen das Leben gekostet. Das schätzt das Robert-Koch-Institut bis Mitte August. Die tatsächliche Zahl könnte noch höher liegen. Besonders betroffen sind Menschen über 85 Jahren, vor allem im Saarland und in Rheinland-Pfalz. Die Bundesregierung hat über die Folgen von Hitze und Dürre beraten. Mehr Geld für Hitzeschutz soll es aber nicht geben. Die geplante Steuer auf stark gezuckerte Getränke kommt ab 2027. Bei den Deutschen ist sie allerdings umstritten. 43% unterstützen die Steuer, 44% lehnen sie ab. Darauf deutet eine aktuelle Umfrage im Auftrag der Deutschen Presseagentur hin. Union und SPD haben die Einführung bereits vereinbart. Nach der gewaltigen Schlammlawine in der Grenzregion zwischen Nepal und Tibet suchen Rettungskräfte weiter nach Überlebenden. Fast 1500 Menschen gelten inzwischen als vermisst, darunter mindestens 8 Deutsche. Die Rettungsarbeiten werden durch zerstörte Straßen und Brücken erschwert. Die Region ist jedes Jahr Ziel zehntausender Touristen und Pilger. Meta fordert auch andere soziale Netzwerke zu strengeren Jugendschutzregeln auf. Snapchat, TikTok und YouTube sollen ebenfalls zeitliche und nächtliche Zugangsbeschränkungen einführen. Meta selbst hatte entsprechende Maßnahmen in den USA zugesagt, nachdem 29 Bundesstaaten den Konzern wegen Suchtgefahren für Jugendliche verklagt hatten. Zusätzlich will Meta umgerechnet mehr als 14 Milliarden Euro für psychosoziale Projekte bereitstellen. Die neuen Regeln gelten zunächst nur in den USA. Soweit die Meldung.
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3: Mit Michael Taub. Die letzten Teilnehmer für die neue Champions League-Saison stehen fest. Fenerbahce Istanbul ist nach 15 Jahren erstmals wieder dabei und setzte sich im Playoff gegen Olympique Lyon durch. Auch Viking Stavanger, AEK Athen und Slovan Bratislava qualifizierten sich. Die Auslosung der Ligaphase findet am Abend statt. Der frühere Nationalspieler André Rankl soll neuer Bundestrainer der deutschen Eishockey-Nationalmannschaft werden. Das berichten mehrere Medien übereinstimmend. Der 40-Jährige würde damit auf Harold Kreis folgen, der nach der enttäuschenden Weltmeisterschaft im Mai seinen Posten verlassen musste. Für Rankl wäre es die erste Cheftraineraufgabe im Seniorenbereich. Soweit die Meldungen.
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7: Ich bin der Martin, ne? Also rein inhaltlich finde ich das total gut, wie dir das aus dem Mund rauskommt. 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